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1: Aktuell meldet Augsburg Hochzoll 19 Grad und klar, Affing ebenfalls 19 Grad und Westerheim 19 Grad. Heute ist der Himmel über Augsburg, Nordschwaben und dem Allgäu klar. In der Nacht weht kaum Wind, bis zum frühen Morgen sinken die Temperaturen auf 13 bis 17 Grad.
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1: Auf der Amazonstraße in Graben ein Blitzer.
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1: Aktuell meldet Augsburg-Pfersee wolkenlos bei 18 Grad, Eurasburg 20 Grad und Trunkelsberg 18 Grad. Am frühen Morgen ist der Himmel über Augsburg, Nordschwaben und dem Allgäu klar. Am Mittwoch, dem 12. August, gibt es viel Sonne und nur schwachen Wind. In den verbleibenden Nachtstunden sinken die Werte auf zwischen 14 und 17 Grad. Morgen zeigt es sich erneut sonnig und heiß. Am Freitag hält das sonnige, heiße Wetter an. Zum Wochenende wird es noch heißer. Zwischen 32 und 35 Grad sind möglich. Im Stadtgebiet bleiben die Nächte etwas milder.
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1: Uns liegen derzeit keine Verkehrsstörungen vor.
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2: Die aktuellen Wetterwerte. Augsburg, Spickelherrenbach 17 Grad und klar, Neuses ebenfalls 17 Grad, Benningen 17 Grad. Am frühen Morgen ist der Himmel über Augsburg, Nordschwaben und dem Allgäu klar. Im Tagesverlauf zeigt es sich sonnig und deutlich wärmer. Die kommende Nacht ist klar bei Temperaturen zwischen 11 und 17 Grad, der Wind meist schwach und im Allgäu sind die Nächte etwas frischer als in der Stadt. Morgen scheint erneut die Sonne, am Freitag zeigt es sich ebenfalls freundlich und warm. Am Wochenende wird es noch heißer mit 32 bis 35 Grad.
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2: Uns liegen derzeit keine Verkehrsstörungen vor.
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0: Es ist 4 Uhr. 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
1: Derzeit in Augsburg Innenstadt wolkenlos bei 17 Grad, in Chienhofen 17 Grad und Bad Hindelang 13 Grad. Am Mittwoch ist es früh in Augsburg, Nordschwaben und dem Allgäu klar bei rund 16 Grad und kaum Wind. Später dominiert die Sonne. Morgen zeigt sich sonniges und erneut sehr warmes Wetter. Am Freitag setzt sich das freundliche und heiße Wetter fort. Zum Wochenende stehen 32 bis 35 Grad an. Im Allgäu sind die Nächte etwas frischer, in Augsburg Stadt milder.
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1: Bei uns immer die wichtigsten Verkehrsmeldungen zuerst. B2 Donauwörth Richtung Augsburg. Bei Gersthofen zwischen Gersthofen Nord und Gersthofen Mitte blockiert ein defekter LKW die Richtungsfahrbahn. Im Sendegebiet gibt es im Moment keine Blitzer.
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1: Guten Morgen. Derzeit in Augsburg, Göggingen 17 Grad und trocken, Diedorf 17 Grad, Babenhausen 15 Grad. Zum Start in den Mittwoch, den 12. August, ist der Himmel bei schwachem Wind klar. Heute scheint verbreitet die Sonne, im Tagesverlauf ist es warm, gegen Abend freundlich und die kommende Nacht ist klar und trocken bei 11 bis 17 Grad. Morgen zeigt sich das Wetter sonnig und warm, am Freitag noch heißer und zum Wochenende erreicht die Wärme in Augsburg, Nordschwaben und im Allgäu mit 32 bis 35 Grad ihren Höhepunkt.
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1: Bei uns immer die wichtigsten Verkehrsmeldungen zuerst. B2 Donauwörth Richtung Augsburg. Bei Gersthofen zwischen Gersthofen Nord und Gersthofen Mitte blockiert ein defekter LKW die Richtungsfahrbahn. Im Sendegebiet gibt es im Moment keine Blitzer.
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1: Guten Morgen. Aktuell meldet Augsburg Hammerschmiede trocken bei 16 Grad, Mehring ebenfalls 16 Grad und Sonthofen 12 Grad. Zum Start in den Tag ist der Himmel klar, der Wind kaum spürbar. Heute setzt sich die Sonne durch, am Nachmittag wird es verbreitet heiß.
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1: Bei uns immer die wichtigsten Verkehrsmeldungen. Zuerst B2 Donauwörth Richtung Augsburg zwischen Gersthofen Nord und Gersthofen Mitte blockiert ein defekter LKW die Richtungsfahrbahn.
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3: Guten Morgen. Aktuell meldet Augsburg Hammerschmiede trocken bei 16 Grad, Mehring ebenfalls 16 Grad und Sonthofen 12 Grad. Zum Start in den Tag ist der Himmel klar, der Wind kaum spürbar. Heute setzt sich die Sonne durch, am Nachmittag wird es verbreitet heiß.
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3: B2 Donauwörth Richtung Augsburg zwischen Gersthofen Nord und Gersthofen Mitte blockiert ein defekter LKW die Richtungsfahrbahn.
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0: Es ist 6 Uhr. 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
1: Die aktuellen Wetterwerte. Augsburg und Stetten 16 Grad und trocken, Langeringen 15 Grad, Füssen 14 Grad. Heute früh zeigt sich über Augsburg, Nordschwaben und dem Allgäu klarer Himmel. Im Laufe des Vormittags scheint verbreitet die Sonne und am Nachmittag ist es warm bis heiß bei meist schwachem Wind. In der kommenden Nacht ist es klar und in den kühleren Lagen kühlt es auf rund 11 Grad ab. Morgen setzt sich das sonnige Wetter mit erneut warmen bis heißen Stunden fort. Am Freitag ist es noch heißer und sonnig. Zum Wochenende liegen die Höchstwerte zwischen 32 und 35 Grad. Der Trend zeigt weiter nach oben.
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1: Im Moment sind keine Behinderungen und keine Blitzer gemeldet.
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10: Guten Morgen. Derzeit in Augsburg, Hochzoll 16 Grad und wolkenlos. Zusmarshausen 12 Grad, dazu Kempten am Rathaus 14 Grad. Der Mittwoch startet bei uns in Augsburg, Nordschwaben und dem Allgäu klar und nahezu windstill. Heute setzt sich die Sonne rasch durch und im Tagesverlauf ist es heiß. In der Nacht ist der Himmel klar, die Temperaturen sinken auf rund 12 Grad. Morgen scheint erneut verbreitet die Sonne und auch am Freitag ist es sonnig und warm. Zum Wochenende hin hält die Hitze an, mit Höchstwerten bis 34 Grad. Im Ostallgäu kühlt es nachts etwas stärker ab.
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10: Im Moment sind keine Behinderungen und keine Blitzer gemeldet.
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0: 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Es ist 7 Uhr. 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
1: Die aktuellen Wetterwerte. Augsburg, Fehnhaberau 15 Grad und trocken. Friedberg 15 Grad, Mindelheim 14 Grad. Zum Start in den Tag ist der Himmel klar, der Wind kaum spürbar und die Temperaturen liegen zwischen 13 und 16 Grad, bevor die Sonne im Tagesverlauf kräftig einheizt.
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1: Bei uns immer die wichtigsten Verkehrsmeldungen zuerst. Vorsicht auf der A8 Stuttgart Richtung München. Zwischen Zusmarshausen und Adelsried liegen Gegenstände auf der Fahrbahn. Besser unterwegs mit KI und unserer Community.
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10: Die aktuellen Wetterwerte. Augsburg, Vierenhaberau 15 Grad und trocken. Friedberg 15 Grad, Mindelheim 14 Grad. Zum Start in den Tag ist der Himmel klar, der Wind kaum spürbar und die Temperaturen liegen zwischen 13 und 16 Grad, bevor die Sonne im Tagesverlauf kräftig einheizt.
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10: Die neuesten Blitzer. In Augsburg auf der Bürgermeister-Auernhammer Straße und am Klinkerberg sowie auf der Tannhauser Straße in Röfing.
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1: Es ist 8 Uhr. 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
2: Im Moment in Augsburg, Oberhausen 16 Grad und wolkenlos, Dasing ebenfalls 16 Grad, Wegensbach 15 Grad. Der Morgen zwischen Donau und den Alpen ist klar und sonnig, der Wind ist kaum spürbar.
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1: Bei uns immer die wichtigsten Verkehrsmeldungen. Zuerst A96 München Richtung Lindau zwischen Mindelheim und Stetten. Unfall, der Standstreifen ist blockiert. Vorsicht auf der B17 Reute Richtung Landsberg zwischen Denklingen und Römerkessel. In beiden Richtungen steht ein Rind auf der Fahrbahn. B308 Sonthofen Richtung Lindau zwischen Kinberg und Geislehnstraße ist in beiden Richtungen wegen Baumfällarbeiten gesperrt. Die neuesten Blitzer in Augsburg auf der Hugo-Eckener Straße, der Bürgermeister Auernhammer Straße und am Klinkerberg. Auf der B2 bei Mertingen und am Sportgelände in Westendorf. Auf der Römerstraße in Weißenhorn sowie auf der B12 bei Wildpolsried. Gute Fahrt dank KI und unserer Community.
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14: Im Moment in Augsburg, Oberhausen 16 Grad und wolkenlos, Dasing ebenfalls 16 Grad, Wegensbach 15 Grad. Der Morgen zwischen Donau und den Alpen ist klar und sonnig, der Wind ist kaum spürbar.
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14: Bei uns immer die wichtigsten Verkehrsmeldungen zuerst. A96 München Richtung Lindau zwischen Mindelheim und Stetten. Unfall, der Standstreifen ist blockiert. Die neuesten Blitzer in Augsburg auf der Hugo-Eckener-Straße und der Bürgermeister-Auernhammer-Straße, auf der B2 bei Nordendorf sowie bei Mertingen. Am Sportgelände in Westendorf, auf der Hauptstraße in Weil und auf der B12 bei Wildpolsried. Gute Fahrt dank KI und unserer Community.
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0: Es ist 9 Uhr. 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
1: Im Moment in Augsburg-Göggingen wolkenlos bei 18 Grad, Graben 17 Grad und Durach 19 Grad. Am Mittwochvormittag ist der Himmel klar, die Sonne scheint ungestört. In Augsburg, Nordschwaben und dem Allgäu ist es auch am Nachmittag sonnig bei schwachem Wind.
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1: Bei uns immer die wichtigsten Verkehrsmeldungen zuerst. Auf der A7 Ulm Richtung Füssen-Reute steht zwischen Woringen und Bad Grönbach ein defektes Auto. Auf der A96 München Richtung Lindau ist zwischen Mindelheim und Stetten nach einem Unfall der Standstreifen blockiert. Die neuesten Blitzer auf der B2 bei Nordendorf und bei Mertingen, in Westendorf auf der B2 und am Sportgelände, auf der Landsberger Straße in Graben sowie der Hauptstraße in Weil und der Römerstraße in Weißenhorn.
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9: Im Moment in Augsburg-Göggingen wolkenlos bei 18 Grad, Graben 17 Grad und Durach 19 Grad. Am Mittwochvormittag ist der Himmel klar, die Sonne scheint ungestört. In Augsburg, Nordschwaben und dem Allgäu ist es auch am Nachmittag sonnig bei schwachem Wind.
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9: Auf der A96 München Richtung Lindau ist die Unfallstelle zwischen Mindelheim und Stetten geräumt. Auf der B300 Memmingen Richtung Augsburg staut es sich zwischen Abzweig nach Tannhausen und Abzweig nach Muttershofen auf 2 Kilometer. Der Zeitverlust beträgt bis zu 14 Minuten. Die neuesten Blitzer stehen auf der B2 bei Mertingen, am Sportgelände in Westendorf sowie in der von Rehlingenstraße in Neusäß. In Weißenhorn auf der Querstraße und der Römerstraße sowie eine Abstandsmessung auf der A8 bei Augsburg.
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0: 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Es ist 10 Uhr. 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
1: Die aktuellen Wetterwerte. Augsburg, Jakober Vorstadt, wolkenlos bei 20 Grad. Kübach 20 Grad, dazu Waldenhofen 21 Grad. Unter klarem Himmel gewinnt die Sonne am Vormittag bei uns rasch an Kraft. Es ist sonnig und trocken. Am Nachmittag frischt der leichte Wind etwas auf und die Wärme nimmt deutlich zu. In der Nacht geht es besonders im Ostallgäu auf rund 10 Grad zurück. Morgen setzt sich das sonnige Wetter fort. Am Freitag zeigt sich der Himmel wolkenlos und am Wochenende ist es mit bis zu 34 Grad noch heißer.
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1: Die neuesten Blitzer auf der B2 bei Mertingen und am Sportgelände in Westendorf, in der Iglinger Straße in Landsberg sowie auf der Kaufbeurer Straße in Dierlewang. In Weißenhorn auf der Querstraße und der Römerstraße sowie auf der A8 bei Augsburg eine Abstandsmessung. Kommt gut an, dank KI und unserer Community.
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6: Im Moment in Augsburg, Bärenkeller 21 Grad und wolkenlos. In Inchenhofen und Dirlewang jeweils 21 Grad. Heute ist es am Vormittag in Augsburg, Nordschwaben und dem Allgäu sonnig. Am Nachmittag bleibt der Himmel meist klar bei leichtem Wind. In der Nacht kühlt es auf etwa 10 bis 16 Grad ab. In dichter bebauten Lagen bleibt es milder, während es im Ostallgäu stärker abkühlt. Morgen setzt sich das sonnige und warme Wetter fort. Am Freitag scheint häufig die Sonne und zum Wochenende wird es mit 32 bis 34 Grad noch heißer.
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6: Bei uns immer die wichtigsten Verkehrsmeldungen zuerst. Vorsicht auf der A7 Ulm Richtung Füssenreute zwischen Bad Grönbach und Dietmannsried wegen eines defekten PKW und einer Ölspur. Auf der A96 Lindau Richtung München ist zwischen Aitrach und Kreuzmemmingen wegen Schutzplankenerneuerung der rechte Fahrstreifen gesperrt. Die neuesten Blitzer in Augsburg auf der Berliner Allee, auf der B2 bei Mertingen sowie am Sportgelände in Westendorf, in Landsberg auf der Iglinger Straße, in Dirlewang auf der Kaufbeurer Straße und auf der A8 bei Augsburg. Eine Abstandsmessung. Kommt es gut an, dank KI und unserer Community.
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1: 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Es ist 11 Uhr. 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
2: Derzeit in Augsburg, Pfersee 23 Grad und trocken, Langeringen 21 Grad, Kirchheim in Schwaben 23 Grad. Über Augsburg, Nordschwaben und dem Allgäu scheint heute Vormittag die Sonne, auch am Nachmittag ist es sonnig und der leichte Wind frischt nur zeitweise auf. In der Nacht geht es auf Werte zwischen 11 und 17 Grad zurück, in dichter bebauten Lagen ist es etwas milder. Morgen scheint die Sonne erneut und es ist warm. Am Freitag setzt sich das sonnige Wetter fort, die Hitze nimmt weiter zu und zum Wochenende liegen die Werte zwischen 32 und 34 Grad.
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2: Bei uns immer die wichtigsten Verkehrsmeldungen. Zuerst Vorsicht auf der A7 Ulm Richtung Füssenreute zwischen Bad Grönbach und Dietmannsried. Gefahr durch einen defekten PKW und eine Ölspur. Die neuesten Blitzer findet ihr in Augsburg auf der Berliner Allee, auf der B2 bei Mertingen, auf der Romantischen Straße in Möttingen, der Iglinger Straße in Landsberg sowie der Untermeitinger Straße in Graben. Auf der Memminger Straße in Kempten und auf der A8 bei Augsburg findet eine Abstandsmessung statt. Besser unterwegs mit unserer Community.
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4: Aktuell meldet Augsburg, Hauenstetten 23 Grad wolkenlos, Mehring 23 Grad und Pfaffenhausen 24 Grad. Heute Mittag scheint über Augsburg, Nordschwaben und dem Allgäu die Sonne. Bis zum Abend ist es sonnig und warm, dazu weht meist leichter Wind. In der Nacht sinken die Temperaturen auf Werte zwischen 10 und 16 Grad. Morgen scheint erneut die Sonne, am Freitag setzt sich das sonnige Wetter fort. Zum Wochenende hin erreichen die Temperaturen zwischen 32 und 34 Grad. Im Stadtgebiet hält sich die Wärme nachts länger, während es im Allgäu frischer ist.
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4: Bei uns immer die wichtigsten Verkehrsmeldungen. Zuerst A96 Lindau Richtung München zwischen Aitrach und Kreuzmemmingen. Wegen Schutzplankenerneuerung ist der rechte Fahrstreifen bis 11 Uhr gesperrt. Die neuesten Blitzer auf der Berliner Allee in Augsburg und auf der Romantischen Straße in Möttingen, auf der B2 bei Mertingen und auf der B16 bei Rhein. Blitzer auf der Untermeitinger Straße in Graben und auf der Memminger Straße in Kempten sowie eine Abstandsmessung auf der A8 bei Augsburg.
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0: Es ist 12 Uhr. 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
1: Derzeit in Augsburg, Bärenkeller wolkenlos bei 24 Grad. Meitingen 24 Grad, dazu Marktoberdorf 24 Grad. Zwischen Donau und den Alpen ist der Mittwochmittag sonnig und warm. Am Nachmittag bleibt der Himmel klar bei leichtem Wind. In der Nacht stehen 11 bis 17 Grad an, in alpennahen Lagen etwas frischer. Morgen und Freitag bleibt es sonnig, warm und freundlich bei steigenden Temperaturen. Zum Wochenende hin spürbar heiß mit 32 bis 35 Grad.
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1: Bei uns immer die wichtigsten Verkehrsmeldungen zuerst. A96 Lindau Richtung München zwischen Eichstätten und Buchsachtalbrücke. 3 Kilometer Stau, 9 Minuten Zeitverlust. Die neuesten Witzer auf der B16 bei Rhein, in der Bahnhofstraße in Gablingen, auf der Romantischen Straße in Möttingen, in der Untermeitinger Straße in Graben sowie auf der Memminger Straße in Kempten. Auf der A8 bei Augsburg gibt es eine Abstandsmessung.
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17: Momentan ist es in Augsburg für den Haberau wolkenlos bei 25 Grad, in Eichach ebenfalls bei 25 Grad und in Oberstdorf bei 25 Grad. Heute strahlt zwischen Donau und den Alpen die Sonne, im weiteren Verlauf ist es sonnig und warm, ehe die Nacht auf 10 bis 17 Grad abkühlt. Morgen scheint erneut die Sonne, nach einem frischen Start ist es am Nachmittag wieder warm. Am Freitag zeigt sich sonniges, zunehmend heißes Wetter. Zum Wochenende sind 32 bis 25 Grad möglich, in alpennahen Lagen kühlt es nachts stärker ab, in der Stadt ist es milder.
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17: Bei uns immer die wichtigsten Verkehrsmeldungen. Zuerst Vorsicht auf der A7 Füssen-Reute Richtung Ulm. Auf Höhe Kempten-Leubas kommt euch ein Falschfahrer entgegen. Bitte nicht überholen. Zwischen Rastplatz Tannengarten und Rastplatz Illerberg 6 Kilometer Stau mit bis zu 9 Minuten Zeitverlust. Zwischen Illertissen und Vöhringen blockiert ein defekter PKW den linken Fahrstreifen. Außerdem befinden sich Personen auf der Fahrbahn. Auf der A8 Stuttgart Richtung München ist zwischen Günzburg und Burgau wegen Reinigungsarbeiten der linke Fahrstreifen gesperrt. Auf der A96 Lindau Richtung München ist zwischen Aitrach und Kreuzmemmingen wegen Schutzplankenerneuerung der rechte Fahrstreifen gesperrt. Die neuesten Blitzer findet ihr auf der romantischen Straße in

0: Göttingen, auf der B16 bei Rhein, in der Bahnhofstraße in Gablingen, in der Krumbacher Straße in Deisenhausen, auf der Untermeitinger Straße in Graben und in der Memminger Straße in Kempten. Kommt gut an, dank KI und unserer Community.
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1: Momentan ist es in Augsburg, Firnhaber-Rau, wolkenlos bei 25 Grad, in Aichach ebenfalls bei 25 Grad und in Oberstdorf bei 25 Grad. Heute strahlt zwischen Donau und den Alpen die Sonne, im weiteren Verlauf ist es sonnig und warm, ehe die Nacht auf 10 bis 17 Grad abkühlt. Morgen scheint erneut die Sonne, nach einem frischen Start ist es am Nachmittag wieder warm. Am Freitag zeigt sich sonniges, zunehmend heißes Wetter. Zum Wochenende sind 32 bis 25 Grad möglich, in alpennahen Lagen kühlt es nachts stärker ab, in der Stadt ist es milder.
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1: Bei uns immer die wichtigsten Verkehrsmeldungen. Zuerst Vorsicht auf der A7 Füssen-Reute Richtung Ulm. Zwischen Illertissen und Föhringen blockiert ein defekter Personenkraftwagen den linken Fahrstreifen. Außerdem befinden sich Personen auf der Fahrbahn. Die neuesten Blitzer am unteren Graben in Augsburg und in der Jessestraße in Gersthofen. Auf der Bahnhofstraße in Gablingen sowie auf der B16 bei Rhein. Auf der Romantischen Straße in Möttingen, auf der B17 bei Kloster-Lechfeld und in der Iglinger Straße in Landsberg. Kommt gut an, dank KI und unserer Community.
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9: Aktuell meldet Augsburg-Inningen 25 Grad und trocken, Obergriesbach 26 Grad, Pfronten ebenfalls 26 Grad. Am Mittwochmittag scheint über Augsburg, Nordschwaben und dem Allgäu die Sonne. Bei leichtem Wind ist es auch am Nachmittag freundlich und warm. In der Nacht sinken die Temperaturen auf etwa 11 bis 17 Grad, in höheren Lagen etwas stärker. Morgen setzt sich das sonnige und warme Wetter fort. Am Freitag zeigt es sich ebenfalls sonnig mit weiter steigenden Werten. Zum Wochenende erreicht die Wärme zwischen 32 und 35 Grad ihren Höhepunkt.
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9: Bei uns immer die wichtigsten Verkehrsmeldungen zuerst. Vorsicht auf der A7 Ulm Richtung Füssenreute zwischen Eu-Mittelberg und Nesselwang. Reifenteile liegen auf der Fahrbahn. Ein defekter Personenkraftwagen blockiert den Standstreifen und den linken Fahrstreifen. Auf der A96 Lindau Richtung München staut es sich zwischen Eichstätten und Buchsachtalbrücke auf 5 Kilometer. Zeitverlust bis zu 9 Minuten. Die neuesten Blitzer am unteren Graben in Augsburg und in der Jesselstraße in Gersthofen. Auf der Bahnhofstraße in Gablingen und auf der B16 bei Rhein. Auf der Krumbach Straße in Deisenhausen, der Oberroter Straße in Unterroth sowie der Iglinger Straße in Landsberg. Besser unterwegs mit KI und unserer Community.
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0: Es ist 14 Uhr. 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
1: Aktuell meldet Augsburg 27 Grad und wolkenlos, Schwabmünchen ebenfalls 27 Grad und Memmingen auch 27 Grad. Zum frühen Nachmittag ist der Himmel wolkenlos, der Wind leicht, bis zum Abend hält das sonnige und warme Wetter an. In der Nacht sinken die Temperaturen auf 11 bis 17 Grad, in den Städten ist es milder. Morgen zeigt sich ein sonniger, heißer Tag, am Freitag ist die Sonne bestimmend und es ist noch etwas wärmer. Zum Wochenende hin sind es in Augsburg, Nordschwaben und dem Allgäu zwischen 32 und 35 Grad.
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1: Bei uns immer die wichtigsten Verkehrsmeldungen zuerst. Vorsicht auf der A7 Ulm Richtung Füssen-Reute zwischen Eu-Mittelberg und Nesselwang. Reifenteile liegen auf der Fahrbahn. Ein defekter PKW blockiert den Standstreifen und den linken Fahrstreifen. Auf der A7 Füssen-Reute Richtung Ulm zwischen Altenstadt an der Iller und Illertissen ist ein Unfall passiert. Personen sind auf der Fahrbahn, der Standstreifen ist blockiert. Auf der A96 Lindau Richtung München zwischen Eichstätten und Buchsachtalbrücke 5 Kilometer Stau bis zu 10 Minuten Zeitverlust. Die neuesten Blitzer am unteren Graben in Augsburg und in der Jesselstraße in Gersthofen. Auf der B16 bei Rhein sowie in der Krumbacher Straße in Deisenhausen und der Oberroter Straße in Unterroth.
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14: Derzeit in Augsburg-Bergheim wolkenlos bei 27 Grad. Adelsried 27 Grad und Marktrettenbach 26 Grad. Der Mittwochnachmittag zeigt sich zwischen Donau und den Alpen sonnig und warm. Bis zum Abend ist der Himmel klar. In der Nacht kühlt es auf etwa 11 bis 17 Grad ab. Im urbanen Bereich ist es etwas milder. Im Ostallgäu kühlt es stärker ab. Morgen gibt es erneut viel Sonne und deutlich warme bis heiße Temperaturen. Am Freitag setzt sich das sonnige Wetter fort und zum Wochenende ist es nochmals heißer mit 32 bis 35 Grad.
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14: Bei uns immer die wichtigsten Verkehrsmeldungen zuerst. Vorsicht auf der A7 Ulm Richtung Füssenreute zwischen Eu-Mittelberg und Nesselwang. Reifenteile liegen auf der Fahrbahn. Ein defekter Personenkraftwagen blockiert den Standstreifen und den linken Fahrstreifen. Auf der A7 Ulm Richtung Füssenreute zwischen Altenstadt an der Iller und Illertissen ist ein Unfall. Vorsicht wegen Personen auf der Fahrbahn. Der Standstreifen ist blockiert. Auf der A96 Lindau Richtung München staut es sich zwischen Eichstätten und Buchsachtalbrücke auf 5 Kilometern mit bis zu 10 Minuten Zeitverlust. Zwischen Eitrach und Kreuzmemmingen ist wegen Schutzplankenerneuerung der rechte Fahrstreifen gesperrt, voraussichtlich bis zum 12. August 2026 gegen 15 Uhr. Die neuesten Blitzer am unteren Graben in Augsburg und in der Jesselstraße in Gersthofen, in der Oberroter Straße in Unterroth sowie in der Iglinger Straße in Landsberg. Gute Fahrt dank KI und unserer Community.
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1: Momentan messen wir in Augsburg Oberhausen 28 Grad und trocken, Eurasburg 28 Grad und Havangen 28 Grad. Am Nachmittag scheint die Sonne, dazu weht nur leichter Wind. Bis zum Abend ist es klar, in der Nacht sinken die Werte auf 11 bis 17 Grad. Morgen scheint erneut die Sonne, es ist warm. Am Freitag setzt sich das sonnige Wetter fort, die Temperaturen steigen weiter. Zum Wochenende wird es mit 32 bis 35 Grad nochmals heißer, in höheren Lagen etwas weniger heiß als im Norden. Für Augsburg, Nordschwaben und das Allgäu zeigt der Trend klar nach oben.
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1: Die neuesten Blitzer. In Gersthofen auf der Jessestraße, am unteren Graben in Augsburg und auf der Oberroter Straße in Unterroth.
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1: Momentan messen wir in Augsburg Oberhausen 28 Grad und trocken, Eurasburg 28 Grad und Havangen 28 Grad. Am Nachmittag scheint die Sonne, dazu weht nur leichter Wind. Bis zum Abend ist es klar, in der Nacht sinken die Werte auf 11 bis 17 Grad. Morgen scheint erneut die Sonne, es ist warm. Am Freitag setzt sich das sonnige Wetter fort, die Temperaturen steigen weiter. Zum Wochenende wird es mit 32 bis 35 Grad nochmals heißer, in höheren Lagen etwas weniger heiß als im Norden. Für Augsburg, Nordschwaben und das Allgäu zeigt der Trend klar nach oben.
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1: Die neuesten Blitzer. Auf der Hauptstraße in Oberrot, der Donaustraße in Dillingen, der Heidenheimer Straße in Günzburg sowie der Jesselstraße in Gersthofen. Kommt gut an, dank KI und unserer Community.
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0: 10 Uhr.
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2: Die aktuellen Wetterwerte. Augsburg, Pfersee 29 Grad und wolkenlos. Ried ebenfalls 29 Grad. Bad Wörishofen 27 Grad. Der Nachmittag zwischen Donau und den Alpen ist sonnig und heiß bei leichtem Wind. In der Nacht wird es deutlich frischer bei 11 bis

0: heißer mit Höchstwerten zwischen 32 und 35 Grad, während die Nächte im Stadtgebiet milder sind. Und es in ländlichen und alpennahen Lagen stärker abkühlt.
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0: Bei uns immer die wichtigsten Verkehrsmeldungen zuerst. Auf der A96 Lindau Richtung München ist zwischen Aitrach und Kreuzmemmingen wegen Schutzplankenerneuerung der linke Fahrstreifen bis etwa 16.45 Uhr gesperrt. Die neuesten Blitzer auf der Donaustraße in Dillingen, der Heidenheimer Straße in Günzburg und der Hauptstraße in Oberroth.
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10: Die aktuellen Wetterwerte. Augsburg, Pfersee 29 Grad und wolkenlos. Ried ebenfalls 29 Grad. Bad Wörishofen 27 Grad. Der Nachmittag zwischen Donau und den Alpen ist sonnig und heiß bei leichtem Wind. In der Nacht wird es deutlich frischer bei 11 bis 17 Grad. Morgen ist es sonnig und heiß. Am Nachmittag gehen die Werte kräftig nach oben. Am Freitag hält die Hitze an und erreicht in Teilen der Region einen neuen Höhepunkt. Zum Wochenende wird es noch heißer mit Höchstwerten zwischen 32 und 35 Grad, während die Nächte im Stadtgebiet milder sind und es in ländlichen und alpennahen Lagen stärker abkühlt.
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10: Bei uns immer die wichtigsten Verkehrsmeldungen zuerst. A8 Stuttgart Richtung München zwischen Günzburg und Burgau. Reinigungsarbeiten, linker Fahrstreifen gesperrt. Vorsicht auf der A8 München Richtung Stuttgart zwischen Leipheim und Kreuz Ulm. Elchingen liegt Holz auf der Fahrbahn. Vorsicht auf der B17 Landsberg Richtung Augsburg zwischen Gersthofen Süd Postzentren in Augsburg und A8 B2 Augsburg West in Gersthofen liegen mehrere Plastikteile auf der Fahrbahn. Die neuesten Blitzer auf der Donaustraße in Dillingen, der Heidenheimer Straße in Günzburg sowie der Hauptstraße in Oberrot. Kommt's gut an, dank KI und unserer Community.
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1: Am Mittwochnachmittag ist es zwischen Donau und den Alpen bei leichtem Wind freundlich. Zum Abend hält das freundliche Wetter an, die Nacht wird klar bei 11 bis 17 Grad. Im Oberallgäu bleibt es kühler, im Stadtgebiet milder. Donnerstag gibt es häufig Sonne, Freitag wird es noch wärmer. Zum Wochenende wird es sonnig und sehr warm mit 32 bis 35 Grad.
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1: Bei uns immer die wichtigsten Verkehrsmeldungen zuerst. Vorsicht auf der A7, Füssenreute Richtung Ulm. Zwischen Dietmannsried und Bad Grönenbach, eine Platte liegt auf der Fahrbahn, der linke Fahrstreifen ist blockiert. Die neuesten Blitzer gibt es auf der Hauptstraße in Oberrot und der Donaustraße in Dillingen.
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11: Am Mittwochnachmittag ist es zwischen Donau und den Alpen bei leichtem Wind freundlich. Zum Abend hält das Freundlich.

0: örtliche Wetter an. Die Nacht wird klar bei 11 bis 17 Grad. Im Oberallgäu bleibt es kühler, im Stadtgebiet milder. Donnerstag gibt es häufig Sonne, Freitag wird es noch wärmer. Zum Wochenende wird es sonnig und sehr warm mit 32 bis 35 Grad.
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0: Bei uns immer die wichtigsten Verkehrsmeldungen zuerst. A7 Ulm Richtung Füssenreute zwischen Kempten, Leubers und Kempten. Defekter PKW, Standstreifen blockiert. Und hier der neueste Blitzer auf der Sinnwagstraße in Sonthofen. Besser unterwegs mit KI und unserer Community.
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0: Es ist 18 Uhr. 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
1: Momentan in Augsburg, Göggingen 29 Grad und klar. Königsbrunn ebenfalls 29 Grad, dazu Sonthofen 29 Grad. Heute am frühen Abend ist es über Augsburg, Nordschwaben und dem Allgäu klar. Die Nacht ist trocken, der leichte Wind schläft ein. Die Tiefstwerte liegen zwischen 11 und 17 Grad. In alpennahen Lagen ist es etwas frischer. Morgen scheint erneut die Sonne und es ist warm. Am Freitag setzt sich das sonnige Wetter fort, die Wärme nimmt weiter zu. Zum Wochenende hin wird es heißer, 32 bis 34 Grad sind möglich.
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1: Bei uns immer die wichtigsten Verkehrsmeldungen zuerst. A7 Ulm Richtung Füssenreute zwischen Kempten-Leubers und Kempten. Ein defekter PKW blockiert den Standstreifen. Die neuesten Blitzer gibt's auf der OAL3 bei Görisried und in der Sinnwagstraße in Sonthofen. Kommt gut an, dank KI und unserer Community.
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5: Die aktuellen Wetterwerte. Augsburg, Fürn-Aberau 29 Grad und trocken, Diedorf ebenfalls 29 Grad und Waltenhofen 29 Grad. Zum Start in den Abend ist der Himmel bei uns klar, die Luft heiß und der Wind leicht. In der Nacht sinken die Temperaturen regional auf 11 bis 17 Grad, in den Städten bleibt es wärmer, im Ostallgäu kühlt es stärker ab. Morgen setzt sich das sonnige und heiße Wetter fort, am Freitag ist der Himmel klar, zum Wochenende noch heißer mit 32 bis 34 Grad.
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5: Bei uns immer die wichtigsten Verkehrsmeldungen zuerst. Auf der A7 Ulm Richtung Füssenreute steht zwischen Kempten, Leubers und Kempten ein defekter PKW. Der Standstreifen ist blockiert. Auf der A8 Stuttgart Richtung München ist zwischen Günzburg und Burgau wegen Reinigungsarbeiten der linke Fahrstreifen gesperrt. Vorsicht auf der A8 Stuttgart Richtung München zwischen Rastplatz Adelzhauser Berg Süd und Odelzhausen. Reifenteile liegen auf der Fahrbahn. Und hier der neueste Blitzer auf der B19 bei Ofterschwang. Besser unterwegs mit KI und unserer Community.
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0: Es ist 19 Uhr. 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
1: Im Moment in Augsburg-Inningen 29 Grad und trocken, Sielenbach ebenfalls 29 Grad, Kaufbeuren 26 Grad. Zum Start in den Abend ist der Himmel bei uns klar, der Wind schwach. Ein klarer Abend bei schwachem Wind.
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1: Die neuesten Blitzer in Buchlohe auf der Amberger Straße, in Kaufbeuren auf der Buronstraße und auf der B19 bei Ofterschwang.
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3: Im Moment in Augsburg-Inningen 29 Grad und trocken, Sielenbach ebenfalls 29 Grad, Kaufbeuren 26 Grad. Zum Start in den Abend ist der Himmel bei uns klar, der Wind schwach. Ein klarer Abend bei schwachem Wind.
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3: Die neuesten Blitzer in Buchlohe auf der Amberger Straße, in Kaufbeuren auf der Buronstraße und auf der B19 bei Ofterschwang.
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0: Es ist 20 Uhr. 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
1: Die aktuellen Wetterwerte: Augsburg, Bärenkeller 27 Grad und trocken, Bonnstetten 29 Grad, dazu Immenstadt 26 Grad. Heute Abend ist der Himmel klar bei schwachem Wind. In Augsburg, Nordschwaben und dem Allgäu hält das warme Wetter bis Mitternacht an. In der Nacht ist es klar und deutlich frischer, in den Tälern teils um 10 Grad. Morgen scheint von früh bis spät die Sonne, am Freitag setzt sich die sonnige und zunehmend warme Witterung fort. Zum Wochenende ist es freundlich und noch heißer mit Spitzen bis 34 Grad.
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1: Im Moment keine Staus oder Verkehrsbehinderungen. Der neueste Blitzer steht auf der B19 bei Ofterschwang. Kommt gut an, dank KI und unserer Community.
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1: Die aktuellen Wetterwerte: Augsburg, Bärenkeller 27 Grad und trocken, Bonnstetten 29 Grad, dazu Immenstadt 26 Grad. Heute Abend ist der Himmel klar bei schwachem Wind. In Augsburg, Nordschwaben und dem Allgäu hält das warme Wetter bis Mitternacht an. In der Nacht ist es klar und deutlich frischer, in den Tälern teils um 10 Grad. Morgen scheint von früh bis spät die Sonne, am Freitag setzt sich die sonnige und zunehmend warme Witterung fort. Zum Wochenende ist es freundlich und noch heißer mit Spitzen bis 34 Grad.
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1: Im Moment keine Staus oder Verkehrsbehinderungen. Der neueste Blitzer steht auf der B19 bei Ofterschwang. Kommt gut an, dank KI und unserer Community.
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0: Es ist 21 Uhr. 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
1: Aktuell meldet Augsburg-Göggingen wolkenlos bei 23 Grad, Gessertshausen 26 Grad und Ettringen 26 Grad. Heute Abend zeigt sich über Augsburg, Nordschwaben und dem Allgäu ein klarer Himmel. Es ist warm und kaum windig. Auch in den kommenden Stunden ist es klar. In der Nacht sinken die Temperaturen auf Werte zwischen 10 und 16 Grad. Morgen zeigt es sich sonnig und warm bei leichtem Wind. Am Freitag setzt sich das freundliche Wetter mit noch etwas höheren Temperaturen fort. Zum Wochenende ist es mit 32 bis 34 Grad heiß. Dabei sind die Nächte im Stadtgebiet milder, während es in höheren Lagen stärker abkühlt.
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1: Die neuesten Blitzer gibt es auf der Bundesstraße in Fischen und der Wohringer Straße in Memmingen. Kommt gut an, dank KI und unserer Community.
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1: Aktuell meldet Augsburg Göggingen wolkenlos bei 23 Grad, Gessertshausen 26 Grad und Ettringen 26 Grad. Heute Abend zeigt sich über Augsburg, Nordschwaben und dem Allgäu ein klarer Himmel. Es ist warm und kaum windig. Auch in den kommenden Stunden ist es klar. In der Nacht sinken die Temperaturen auf Werte zwischen 10 und 16 Grad. Morgen zeigt es sich sonnig und warm bei leichtem Wind. Am Freitag setzt sich das freundliche Wetter mit noch etwas höheren Temperaturen fort. Zum Wochenende ist es mit 32 bis 34 Grad heiß. Dabei sind die Nächte im Stadtgebiet milder, während es in höheren Lagen stärker abkühlt.
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1: Die neuesten Blitzer gibt es auf der Bundesstraße in Fischen und der Wohringer Straße in Memmingen. Kommt gut an, dank KI und unserer Community.
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0: Es ist 22 Uhr. 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
1: Die aktuellen Wetterwerte. Augsburg-Hochzoll 18 Grad, Klosterlechfeld 23 Grad, dazu Trunkelsberg 24 Grad und trocken. Zum Ausklang dieses Abends ist der Himmel klar, bei vielerorts noch milden Temperaturen. Später folgt bei schwachem Wind eine klare Nacht mit 11 bis 17 Grad. In den alpennahen Lagen kühlt es stärker ab. Morgen scheint erneut die Sonne und es wird wieder heiß. Zum Wochenende steigen die Höchstwerte auf 32 bis 34 Grad.
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1: Die neuesten Blitzer auf der B17 bei Denklingen und auf der Bundesstraße in Fischen.
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1: Die aktuellen Wetterwerte. Augsburg Hochzoll 18 Grad, Klosterlechfeld 23 Grad, dazu Trunkelsberg 24 Grad und trocken. Zum Ausklang dieses Abends ist der Himmel klar, bei vielerorts noch milden Temperaturen. Später folgt bei schwachem Wind eine klare Nacht mit 11 bis 17 Grad. In den alpennahen Lagen kühlt es stärker ab. Morgen scheint erneut die Sonne und es wird wieder heiß. Zum Wochenende steigen die Höchstwerte auf 32 bis 34 Grad.
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1: Die neuesten Blitzer auf der B17 bei Denklingen und auf der Bundesstraße in Fischen.
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0: Es ist 23 Uhr. 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
1: Im Moment in Augsburg, Pfersee 17 Grad und klar. Hollenbach ebenfalls 17 Grad und Durach 19 Grad. Zwischen Donau und Alpen ist es klar und angenehm. In der Nacht kühlt es auf etwa 11 bis 17 Grad ab. Morgen scheint die Sonne ungetrübt. Vielerorts ist es heiß.
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1: Bei uns immer die wichtigsten Verkehrsmeldungen zuerst. Auf der A96 München Richtung Lindau ist auf Höhe Kreuz Memmingen die Baustelle beseitigt. Die neuesten Blitzer an der Romantischen Straße in Möttingen, ein Blitzeranhänger, auf der Bundesstraße in Fischen, ein Blitzer. Besser unterwegs mit KI und unserer Community.
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1: Im Moment in Augsburg, Fährsee 17 Grad und klar. Hollenbach ebenfalls 17 Grad und Durach 19 Grad. Zwischen Donau und Alpen ist es klar und angenehm. In der Nacht kühlt es auf etwa 11 bis 17 Grad ab. Morgen scheint die Sonne ungetrübt. Vielerorts ist es heiß.
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1: Bei uns immer die wichtigsten Verkehrsmeldungen zuerst. Auf der A96 München Richtung Lindau ist auf Höhe Kreuz Memmingen die Baustelle beseitigt. Die neuesten Blitzer an der Romantischen Straße in Möttingen, ein Blitzeranhänger, auf der Bundesstraße in Fischen, ein Blitzer. Besser unterwegs mit KI und unserer Community.
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0: Es ist 0 Uhr. 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
1: Die aktuellen Wetterwerte. Augsburg Innenstadt 16 Grad, Großaltingen 19 Grad und Fronten wolkenlos bei 21 Grad. Am späten Mittwochabend, dem 12. August, liegt über Augsburg, Nordschwaben und dem Allgäu ein klarer, milder Himmel. Es bleibt in den kommenden Stunden trocken bei schwachem Wind. In der

0: Nacht liegen die Tiefstwerte zwischen 11 und 17 Grad. Im Donautal ist es am frischesten. Der Donnerstag zeigt sich durchweg sonnig und verbreitet warm, am Freitag noch heißer und sonnig und am Samstag hält die große Wärme mit Spitzen zwischen 32 und 34 Grad an, in höheren Lagen etwas weniger heiß.
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0: Es ist nur ein Blitzer gemeldet, auf der romantischen Straße in Möttingen. Gute Fahrt dank KI und unserer Community.
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1: Derzeit in Augsburg, Oberhausen wolkenlos bei 16 Grad, Bobingen 19 Grad und Benningen 20 Grad. Der späte Abend in unserer Region ist klar, der Wind kaum spürbar. In der Nacht sinken die Werte auf 11 bis 17 Grad, im Oberallgäu etwas stärker als in den städtischen Lagen. Morgen scheint erneut verbreitet die Sonne, es ist heiß. Am Freitag wird es sonnig und noch etwas wärmer, am Wochenende hält die Wärme an mit Höchstwerten zwischen 32 und 34 Grad.
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1: Es ist nur ein Blitzer gemeldet, auf der romantischen Straße in Möttingen.
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0: Es ist 1 Uhr. 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
1: Momentan sind es in Augsburg Hammerschmiede 17 Grad bei klarem Himmel, in Kissing ebenfalls 17 Grad, dazu Wiggensbach 16 Grad. In der Nacht ist es zwischen Donau und den Alpen klar und fast windstill, bis zum Morgen bei rund 10 Grad, in den kühleren Lagen frischer und in der Stadt milder. Morgen scheint die Sonne, es ist heiß, am Wochenende ist es sonnig mit rund 34 Grad, am Sonntag freundlich mit leicht sinkenden Temperaturen und meist schwachem Wind.
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1: Die neuesten Blitzer gibt es auf der Friedberger Straße in Augsburg sowie auf der Romantischen Straße in Möttingen.
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1: Derzeit in Augsburg, Jakobervorstadt klar bei 17 Grad, Adelzhausen 20 Grad und Füssen 17 Grad. Zum Start in den Donnerstag gibt es klaren Himmel und kaum spürbaren Wind. In der Nacht sinken die Temperaturen in den kühleren Lagen auf 10 bis 16 Grad.
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1: Die neuesten Blitzer gibt es auf der Friedberger Straße in Augsburg sowie auf der Romantischen Straße in Möttingen.
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0: Es ist 2 Uhr. 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
1: Derzeit in Augsburg-Inningen klar bei 18 Grad, Friedberg 19 Grad und Marktoberdorf 20 Grad. In den frühen Nachtstunden am Donnerstag ist der Himmel klar, die Luft mild und die Werte sinken auf etwa 10 bis 16 Grad, im Allgäu etwas tiefer. Im Tagesverlauf scheint durchgehend die Sonne, der Wind ist meist schwach. Morgen zeigt sich weiter sonniges, heißes Wetter. Am Wochenende nimmt die Hitze mit Spitzenwerten um 34 Grad noch etwas zu und geht zum Sonntag hin leicht zurück. In Augsburg, Nordschwaben und im Allgäu bleibt es freundlich und trocken.
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1: Wir haben nur einen Blitzer vorliegen auf der Friedberger Straße in Augsburg.
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